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1: 16. August 2008. In Bozen stirbt Bischof Wilhelm Ecker an einem Herzinfarkt. Noch wenige Tage vorher verabschiedete er Papst Benedikt XVI. In Brixen, der dort seinen zweiwöchigen Sommerurlaub verbrachte. Wilhelm Ecker war 1986 zum Bischof der Diözese Bozen-Brixen geweiht worden. 16. August 1979. In Neapel kommt erstmals bei einer Achtlingsgeburt ein Kind lebend zur Welt. 16. August 1977. Elvis Presley, der King of Rock'n'Roll, wurde tot in seiner Villa Graceland in Memphis aufgefunden. Als offizielle Todesursache wurde Herzversagen angegeben. 16. August 1972. Das Flugzeug von König Hassan II. Von Marokko wird von einem marokkanischen Düsenjäger angeschossen. Der König überlebt den Anschlag. Verteidigungsminister Ofkir nimmt sich am darauffolgenden Tag das Leben. 16. August 1956. Der Hauptmann von Köpenick, ein Film von Helmut Keutner mit Heinz Rühmann, wird in Köln uraufgeführt. Der Film gilt als einer der größten internationalen Erfolge des deutschen Nachkriegskinos. Am 16. August 1946 wurden in den Vereinigten Staaten die Organisation CARE gegründet, die es sich zur Aufgabe macht, Notleidenden in Mittel- und Osteuropa, später auch in anderen Teilen der Welt, Hilfssendungen, Care-Pakete zu schicken. 16. August 1925. In den Kinos der USA hatte der Film The Gold Rush, Goldrausch, Premiere, in dem das Schicksal eines Goldsuchers in Alaska humorvoll geschildert wird. Charlie Chaplin schrieb das Drehbuch, führte Regie, spielte die Hauptrolle und komponierte die Filmmusik.
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0: 10 vor 8. Und jetzt die Nachrichten.
1: Mehr Strom verbraucht Südtirol wegen der Hitze. Gemeinschaftshaus Bozen entlastet die Notaufnahme. Und sonnig und heiß wird's auch am Wochenende. Ich bin Marlies Winkler, schönen Freitagabend.
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1: Mit der Hitzewelle laufen die Klimaanlagen auf Hochtouren und damit steigt auch der Stromverbrauch. In Italien hat er im Juli einen historischen Höchststand erreicht und auch bei uns in Südtirol wird heuer mehr Strom verbraucht, sagt Alberia-Chef Luis Amort.
2: Wenn wir die Monate Juli 25 und Juli 26 vergleichen, dann haben wir einen Anstieg zwischen 6 und 7% hier der Kunden in Südtirol und der Alberia-Kunden. Wir sehen da ein Gefälle und einen Unterschied zwischen Stadt und Land. In den Städten ist der Stromverbrauch noch höher gestiegen als der Durchschnitt von 6 bis 7%.
1: Italienweit hat der Stromverbrauch um über 8% zugelegt. Bei uns in Südtirol konnte wegen der anhaltenden Trockenheit heuer weniger Strom produziert werden. Auf die Strompreise wirke sich das aber nicht aus, sagt Luis Amort. Ein kleines Licht im Dunkeln gibt es für die Witwe des deutschen Urlauberpaares in Dorf Tirol. Sie konnte nach dem tödlichen Wanderunfall ihres Mannes ihren Hund wieder in die Arme schließen. Wie berichtet, konnte der 58-Jährige aus Bayern unterhalb der Muthöfe nur noch tot geborgen werden. Von der Hündin, die mit ihm unterwegs war, fehlte zunächst jede Spur. Die Finanzpolizei hat die Hündin Mia schließlich im unwegsamen Gelände gefunden, sie mit dem Hubschrauber geborgen und zu ihrem Frauchen ins Tal gebracht. Das Gemeinschaftshaus von Bozen entlastet die Notaufnahme im Krankenhaus. Seit Ende Mai ist das sogenannte Ambulatorium für kleine Dringlichkeiten im Gemeinschaftshaus offen. Am Tag werden dort rund 50 Patienten behandelt. Zugleich ist die Patientenzahl in der Ersten Hilfe in Bozen um rund 5% im Vergleich zum Vorjahr zurückgegangen. Gesundheitslandesrat Hubert Mesner sagt, diese Zahlen würden zeigen, dass man auf dem richtigen Weg sei. Das Ambulatorium für kleine Dringlichkeiten ist für alle gedacht, die akute Beschwerden haben, die aber nicht lebensbedrohlich sind. Für viel Aufregung sorgt weiterhin die Nähe einiger Südtiroler Politiker zu Rechtsextremen. Jetzt meldet sich auch Landtagspräsident Angelo Genacaro zu Wort. Es geht um Jürgen Wirth Anderlan und sein Treffen mit einer rechtsextremen Jugendgruppe. Auf einem Foto in den sozialen Medien zeigt JWA zusammen mit den Jugendlichen das White Power Zeichen. Das ist ein Handzeichen, das in der Neonazi-Szene bekannt ist. Das alles habe Genacaro zutiefst beunruhigt. Er fordert alle Landtagsabgeordneten auf, die demokratischen Grundsätze auch außerhalb des Landtags zu wahren. Umsteigen auf den Bus heißt es am Sonntagvormittag zwischen Bozen und Meran. Die Bahnlinie ist wegen Instandhaltungsarbeiten von 9 bis 12 Uhr gesperrt. Es fahren jeweils 2 Ersatzbusse. Einer davon ist ein direkter Expressbus, der über die Mebo fährt. Auch die normale Buslinie 201 kann genutzt werden. Ja, das Wochenende hat wieder viel Sonne und heiße Temperaturen im Gepäck. Wann wir wieder ein bisschen Abkühlung bekommen, hören Sie gleich.
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4: Oberhuber in Brixen. Das Traditionsgeschäft für Geschenke und Haushaltsartikel schließt. Großer Räumungsverkauf. Bis zu 70% reduziert. Oberhuber in Brixen. Große Lauben 6. Zum Abschied sagen wir Danke.
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1: Auch der Abend bleibt heiß heute. Wir messen in Franzensfeste 33 Grad, 36 in Bozen, in Hintermartell 20 und in Doblach 28 Grad. Dazu gibt es in manchen Gemeinden noch ordentlich Sonne. Morgen und auch am Sonntag starten wir jeweils wieder mit viel Sonne in den Tag. 34 bis 36 Grad bekommen wir am Wochenende nochmal. Dazu gibt es aber auch einzelne Sommergewitter Richtung Abend. Um ein paar Grad zurück gehen die Temperaturen dann am Montag. Höchstwerte aber immer noch zwischen 22 und 30 Grad.
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5: Guten Morgen, wünscht Daniel Hofer aus der Landesverkehrsmeldezentrale. Von Südtirols Hauptstraßen liegen uns zurzeit keine Störungsmeldungen vor. Rechnen Sie aber im Laufe des Tages mit erhöhtem Verkehrsaufkommen, Kolonnenverkehr und Staubbildungen auf den Hauptstraßen Südtirols. Die Bahnlinie Bozen-Meran ist wegen Wartungsarbeiten von 9 bis 12 Uhr unterbrochen. Es gibt einen Schienenersatzverkehr mit Bussen. Gute und sichere Fahrt!
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0: 10 vor 9. Und jetzt die Nachrichten.
2: Dolomiten, wie sich manche Touristen verhalten. Und die Zuglinie Bozen-Meran ist gesperrt. Das Wetter, die Sonne scheint. Ich bin Wilhelm Schatzer. Guten Morgen.
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2: Ein Video von zwei Wanderern in den Dolomiten stößt auf Unverständnis. Die beiden Männer hatten auf dem Steig zum Sorabissee bei Cortina zwei ferngesteuerte Spielzeugautos mit dabei und andere Wanderer mussten den Autos am Weg ausweichen. Auch der Aufforderung, das Spielzeug wegzupacken, folgten die beiden Touristen nicht. Heute Vormittag fahren zwischen Meran und Bozen keine Züge. Grund dafür sind Instandhaltungsarbeiten. Bis 12 Uhr fallen alle Züge aus. Es fahren Ersatzbusse. Der Fahrplan kann aber variieren, je nachdem, wie viel auf den Straßen los ist. Und Fahrräder dürfen in den Ersatzbussen nicht mitgenommen werden. In Innsbruck sind gestern die Verdienstkreuze und Medaillen vergeben worden. Unter den Geehrten waren auch 29 Südtirolerinnen und Südtiroler, die mit der Medaille ausgezeichnet wurden und 10 erhielten das Verdienstkreuz. Die ausgezeichneten Persönlichkeiten stehen stellvertretend für viele, die sich mit großer Selbstverständlichkeit und viel persönlichem Einsatz für andere engagieren, sagte Landeshauptmann Arno Kompatscher bei der Feier. Ein Waldbrand an der Grenze zwischen Belgien und Deutschland hat sich in der Nacht ausgebreitet. Der Brand in einem Naturschutzgebiet nähert sich bewohnten Gebieten. Vor allem in der Stadt Monschau in Nordrhein-Westfalen spitzt sich die Lage zu. Dirk Zeitle berichtet aus Deutschland.
4: Die Stadt bittet die Bewohner einiger Ortsteile darum, sich auf eine mögliche Evakuierung vorzubereiten. Vorsorglich würden Löschmaßnahmen vorbereitet, damit im Falle eines Überspringens des Feuers auf deutsches Gebiet unmittelbar mit den Löscharbeiten begonnen werden kann. Die Einwohner sollen ein Notgepäck bereithalten und ihre Nachbarn informieren. Ganz anders sieht die Situation im nur 20 Kilometer entfernten Hürtgenwald aus. Dort habe sich die Lage deutlich entspannt, teilte der Kreis am Abend mit.
2: Zum Sport. Fußball. Der FC Südtirol ist mit einem Sieg in die neue Saison gestartet. Im Italienpokal hat der FCS Catanzaro im Elfmeterschießen 4:3 geschlagen. Nach 90 Minuten stand es noch 2:2. Der technische Direktor Christian Fink sagt:
5: Die Mannschaft hat Moral gezeigt und bis zum Ende sind wir natürlich zufrieden, was das Ergebnis angeht.
2: Am kommenden Samstag beginnt dann die Meisterschaft. Der FC Südtirol empfängt Virtus Entella im Drusus-Stadion in Bozen. Sonnig ist es, später drohen aber einige Gewitter. Gleich schauen wir auch auf die Temperaturen.
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2: Viel Sonne im ganzen Land. Heute werden die Quellwolken aber größer. Nachmittag kann es dann gewittern, stellenweise auch kräftig. Zu den Temperaturen. 23 Grad hat es jetzt in Bozen, 19 in Brixen, 12 in Corvara und 21 Grad in Atoms. Auf 28 bis 34 Grad kommen die Höchstwerte am Nachmittag. Morgen werden es dann nur mal maximal 30 Grad. Es wird etwas wechselhafter mit Sonne, Wolken und am Nachmittag Regenschauern.
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7: Daniel Hofer begrüßt Sie aus der Landesverkehrsmeldezentrale. Auf der Brennerautobahn in Fahrtrichtung Norden zwischen Roveretto Süd und Trient Nord Kolonnenverkehr wegen Überlastung. Die Bahnlinie Bozen-Meran ist wegen Wartungsarbeiten von 9 bis 12 Uhr unterbrochen. Es gibt einen Schienenersatzverkehr mit Bussen. Gute und sichere Fahrt.
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0: 10 vor 10. Und jetzt die Nachrichten. Kein Sommerskifahren mehr am Stilfser Joch. Bischof Musa macht Missionsreise nach Peru. Das Wetter sonnig, später gibt's einige Gewitter. Ich bin Wilhelm Schatzer, schönen Vormittag.
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0: Die Hitze stoppt das Skifahren am Gletscher. Seit gestern ist das Skigebiet am Stilfser Joch geschlossen. Weil es auch in der Nacht zu wenig abkühlt und die Schneedecke nicht gefriert, ist es nicht mehr möglich, Ski zu fahren. Die Seilbahnen sind aber weiterhin geöffnet, um den Zugang zum Gletscher zu ermöglichen. Mit dem Stilfser Joch sind nun alle Gletscherskigebiete in den Alpen geschlossen. Bischof Ivo Musa ist auf Reisen. Und zwar fährt er nach Südamerika gemeinsam mit einer Delegation des Missionsamts der Diözese. Florian Scheringer, heute geht's los.
2: Ziel der Reise ist Peru. Da werden der Bischof und seine Begleiter die kommende Woche verbringen. Es sind Besuche in Pfarrgemeinden, Missionsstationen und sozialen Einrichtungen geplant. Vor allem geht es darum, die Projekte anzuschauen, die die Diözese Bozen-Brixen in Peru unterstützt. Das sind Kirchen, Schulen, Behindertenzentren, Frauenhäuser und Wasser- und Landwirtschaftsprojekte. Den Abschluss der Reise bildet ein Besuch in Chiclayo. Das ist der Ort, wo Papst Leo XIV. Viele Jahre lang als Missionar und später auch als Bischof gewirkt hat. Zurück nach Hause geht's für die Südtiroler Delegation am Montag in einer Woche.
0: Kein neuer Migrantenansturm auf die spanische Exklave Ceuta in Nordafrika. Nach Aufrufen in den sozialen Netzwerken war befürchtet worden, dass sich wieder tausende Menschen auf den Weg machen könnten. Es blieb gestern dann aber recht ruhig. 300 Migranten wurden abgefangen. Vor zwei Wochen waren nach Online-Aufrufen 80.000 Migranten nach Ceuta gelangt. Die meisten von ihnen sind nach wenigen Tagen wieder nach Marokko zurückgekehrt. Kindern das Handwerk näher bringen, das ist das Ziel der LVH Kids Academy. Im Berufsbildungszentrum Bruneck haben 48 Kinder zwei Wochen lang unterschiedliche Bereiche des Handwerks kennengelernt. Sie haben gemeinsam einen Backofen gebaut und Windräder aus Holz angefertigt. Auch in Schlanders hatte der LVH Sommerprojektwochen für Kinder durchgeführt. Sonnig und warm ist es heute, aber es drohen auch Gewitter. Gleich mehr zum Wetter.
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0: Im ganzen Land scheint die Sonne. Es kommen heute aber mehr Wolken dazu. Am Nachmittag drohen Gewitter. Stellenweise können sie auch heftig ausfallen. Die Höchstwerte erreichen 28 bis 34 Grad. Jetzt hat's 19 Grad in Toblach und in Starzing, 22 in Schlanders und 25 Grad messen wir in Salurm. Morgen wird's wechselhafter. Mit Sonne, Wolken und Regenschauern und nur mehr maximal 30 Grad.
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5: Daniel Hofer begrüßt Sie aus der Landesverkehrsmeldezentrale. Auf der Brenner Autobahn in Fahrtrichtung Norden zwischen Roveretto Süd und Trient Nord Kolonnenverkehr wegen Überlastung. Die Bahnlinie Bozen-Meran ist wegen Wartungsarbeiten von 9 bis 12 Uhr unterbrochen. Es gibt einen Schienenersatzverkehr mit Bussen. Gute und sichere Fahrt.
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0: Und jetzt die Nachrichten. Kein Sommerskifahren mehr am Stilfser Joch. Kein neuer Migrantenansturm auf Ceuta. Das Wetter sonnig, später gewittrig. Ich bin Wilhelm Schatzer. Schönen Vormittag.
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0: Die Hitze stoppt das Skifahren am Gletscher. Seit gestern ist das Skigebiet am Stilfser Joch geschlossen, weil es auch in der Nacht zu wenig abkühlt und die Schneedecke nicht gefriert, ist es nicht mehr möglich, Ski zu fahren. Die Seilbahnen sind aber weiterhin geöffnet, um den Zugang zum Gletscher zu ermöglichen. Mit dem Stilfser Joch sind nun alle Gletscherskigebiete in den Alpen geschlossen. Bischof Ivo Musa geht auf Reisen. Von heute bis zum 24. August besucht er Peru, gemeinsam mit einer Delegation des Missionswerks. Im Mittelpunkt der Reise stehen Projekte, die von der Diözese Bozen-Brixen unterstützt werden. Dazu gehören Schulen und Kindergärten, Behindertenzentren und Frauenhäuser, aber auch Projekte für die Wasserversorgung und die Landwirtschaft. Kein neuer Migrantenansturm auf die spanische Exklave Ceuta in Nordafrika. Nach Aufrufen in den sozialen Netzwerken war befürchtet worden, dass sich wieder tausende Menschen auf den Weg machen könnten. Es blieb gestern dann aber recht ruhig. 300 Migranten wurden abgefangen. Vor zwei Wochen waren nach Online-Aufrufen 80.000 Migranten nach Ceuta gelangt. Die meisten von ihnen sind nach wenigen Tagen wieder nach Marokko zurückgekehrt. Die Ukraine und Russland kämpfen nicht nur an der Front, sondern immer wieder auch im Hinterland. So haben sie in der Nacht gegenseitig die Hauptstädte Kiew und Moskau mit Drohnen angegriffen. Ulf Mauder berichtet aus Moskau.
2: Es gibt erneut mehrere Opfer in der Zivilbevölkerung nach den ukrainischen Drohnenschlägen. Hier in Moskau meldete Bürgermeister Sobjanin die ganze Nacht über Angriffe. Im Moskauer Gebiet ging ein Logistikzentrum des Online-Versandhändlers Wildberries in Flammen auf. Auch ein Lager für Medikamente geriet in Brand. Mehrere zivile Objekte, darunter zahlreiche Wohnhäuser und eine Schule, wurden beschädigt. Auch im Süden Russlands gab es Tote. Russland wiederum griff die Ukraine mit Raketen und Drohnen an. Auch dort gab es mehrere Opfer.
0: Kindern das Handwerk näher bringen, das ist das Ziel der LVH Kids Academy. Im Berufsbildungszentrum Bruneck haben 48 Kinder zwei Wochen lang unterschiedliche Bereiche des Handwerks kennengelernt. Sie haben gemeinsam einen Backofen gebaut und Windräder aus Holz angefertigt. Auch in Schlanders hatte der LVH Sommerprojektwochen für Kinder durchgeführt. Die Sonne scheint, heute drohen aber auch Gewitter. Gleich mehr zum Wetter.
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0: Sonnig ist es und es wird warm. Die Höchstwerte erreichen 28 bis 34 Grad. Jetzt messen wir 27 Grad in Bronzoll und in Meran, 23 in Franzensfeste und 21 Grad in Mühlwald. Am Nachmittag kommen dann aber mehr Wolken dazu und auch mit Gewittern ist zu rechnen. Morgen wird's unbeständiger. Mit Sonne, Wolken und Regenschauern und die Temperaturen gehen etwas zurück. Maximal 30 Grad werden es morgen.
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5: Daniel Hofer begrüßt Sie auf der Landesverkehrsmeldezentrale. Auf Südtirols Hauptstraßen herrscht erhöhtes Verkehrsaufkommen. Kolonnenverkehr und Stau wegen Überlastung gibt es dabei auf der Brenner Autobahn in Fahrtrichtung Süden abschnittsweise zwischen Klausen und Affi und in Richtung Norden abschnittsweise zwischen Verona Nord und Rovereto Nord. Auf der Pustertaler Staatsstraße in Fahrtrichtung Innichen zwischen St. Ziegen und Unkiens, zwischen St. Lorenzen und Percha und zwischen Niederdorf und Doblach und in Fahrtrichtung Brixen zwischen St. Lorenzen und Kiens und zwischen Fintel und der Autobahn Ein- und Ausfahrt Brixen fahren. Ebenso auf der Gadertaler Staatsstraße bei Stern in beiden Fahrtrichtungen und auf der Grüner Staatsstraße in beiden Fahrtrichtungen bei St. Ulrich. Kommen Sie gut voran!
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0: Und jetzt die Nachrichten.
1: Wie Meran den Verkehr verringern will. Und Kunstraub auf Sizilien. Das Wetter sonnig, am Nachmittag wird's gewittrig. Ich bin Wilhelm Schatzer. Grüß Gott.
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1: Autos raus, das ist das Motto der Meraner Stadtregierung. Im Stadtzentrum sollen schrittweise immer weniger Autos fahren. Es geht dabei vor allem um die Fußgängerzone, temporäre Durchfahrtssperren und neue Verkehrsregelungen. Wie der Lieferverkehr zu den Geschäften trotzdem weiterhin funktionieren kann, das haben Vertreter von Gemeinde- und Handwerkerverband LVH besprochen. Eine Lösung könnte ein Umschlagplatz außerhalb des Stadtzentrums sein. Auch längere Zeitfenster zum Liefern sind im Gespräch. Und Hoffnungen liegen auch auf dem Küchelbergtunnel. Sobald der offen ist, dürfte das Zentrum spürbar vom Verkehr entlastet werden. In Sizilien sind mehrere bedeutende Kunstwerke aus einem Museum gestohlen worden. Es handelt sich um 4 Gemälde von Antonello da Messina. Er war ein bedeutender Maler der Frührenaissance. Die Täter waren in der Nacht in das Museum eingedrungen und haben die Tafeln aus einer gesicherten Vitrine entwendet. In Ungarn ist es in der Nacht zu einem schweren Busunfall gekommen. 12 Menschen sind dabei gestorben, weitere Reisende wurden verletzt. Der Bus war auf der Autobahn von der Fahrbahn abgekommen und in den Straßengraben gestürzt. Die Polizei vermutet, dass der Busfahrer eingeschlafen war. Er wurde festgenommen. Schockmoment am Münchner Flughafen. Nach einem Zwischenfall ist gestern Nachmittag eine Start- und Landebahn zeitweise gesperrt worden. Mittlerweile läuft der Betrieb wieder ganz normal. Julia Wasilkow berichtet aus München.
3: Kurz nach dem Start war die Maschine von Vietnam Airlines am Nachmittag wieder nach München zurückgekehrt. Am Flugzeug wurden Schäden an Reifen und Fahrwerk festgestellt. Weil es nicht mehr selbst rollen konnte, wurde es in einen Hangar geschleppt. Auf dem Rollfeld mussten Reifenteile eingesammelt und Schäden an der Fahrbahn repariert werden. Wie es zu dem Zwischenfall kam, ist noch unklar.
1: Auf Südtirols Straßen ist heute viel los. So gibt es auf der Brenner Autobahn Richtung Süden ab Klausen bis Affi immer wieder Kolonnenverkehr und Staus. Auch die Pustertaler Straße ist überlastet zwischen St. Lorenzen und Kienz und dann wieder ab Fintel bis zur Autobahneinfahrt Brixen-Fahren stockt es. Und in der Gegenrichtung gibt es von Bruneck bis Barcher Kolonnenverkehr. Sonnig und warm, später drohen Gewitter. Gleich mehr zum Wetter.
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1: Viel Sonne gibt's im ganzen Land. Später bilden sich aber Quellwolken und dann ist mit Gewittern zu rechnen. Die Temperaturen steigen davor noch auf 28 bis 33 Grad. Jetzt messen wir 22 Grad in Prettau, 26 in St. Martin in Passaier, 20 am Reschen, 27 Grad hat es in Kolmann und 28 in Bozen. Morgen ist es am Vormittag noch sonnig, am Nachmittag ziehen Regenschauer durch.
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0: vor 1. Und jetzt die Nachrichten. Die Gewittergefahr steigt. Meran will den Verkehr verringern. Das Wetter sonnig und warm. Ich bin Wilhelm Schatzer. Grüß Gott.
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0: Die Hitzewelle geht zu Ende in ganz Italien und auch bei uns. Heute sind Gewitter zu erwarten. Es gilt die Warnstufe Gelb, das heißt, es können auch heftige Gewitter dabei sein. Damit gehen dann auch die Temperaturen zurück. Morgen werden es nur mehr maximal 31 Grad. Autos raus, so das Motto der Meraner Stadtregierung. Im Stadtzentrum sollen schrittweise immer weniger Autos fahren. Es geht dabei vor allem um die Fußgängerzone, temporäre Durchfahrtssperren und neue Verkehrsregelungen. Wie der Lieferverkehr zu den Geschäften trotzdem weiterhin funktionieren kann, das haben Vertreter von Gemeinde- und Handwerkerverband LVH besprochen. Eine Lösung könnte ein Umschlagplatz außerhalb des Stadtzentrums sein. Auch längere Zeitfenster zum Liefern sind im Gespräch. Und Hoffnungen liegen auch auf dem Küchelbergtunnel. Sobald der offen ist, dürfte das Zentrum spürbar vom Verkehr entlastet werden. Auf Sizilien sind mehrere bedeutende Kunstwerke aus einem Museum gestohlen worden. Es handelt sich um 4 Gemälde von Antonella da Messina. Er war ein bedeutender Maler der Frührenaissance. Die Täter waren in der Nacht in das Museum eingedrungen und haben die Tafeln aus einer gesicherten Vitrine entwendet. In Ungarn ist es in der Nacht zu einem schweren Busunfall gekommen. 12 Menschen sind dabei gestorben, weitere Reisende wurden verletzt. Der Bus war auf der Autobahn von der Fahrbahn abgekommen und in den Straßengraben gestürzt. Die Polizei vermutet, dass der Busfahrer eingeschlafen war. Er wurde festgenommen. Sport. Heute Abend geht die Leichtathletik-Europameisterschaft in Birmingham zu Ende. Bereits am Vormittag wurden die Marathonläufe ausgetragen. Gold gewonnen hat der Deutsche Amanal Petros vor dem Italiener Pietro Riva. Bei den Frauen war die Finnin Alisa Vainio die schnellste. Noch scheint die Sonne, später drohen Gewitter. Gleich schauen wir auch auf die Temperaturen.
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0: Die Sonne scheint, die Quellwolken werden aber größer und am Nachmittag gibt's dann stellenweise Gewitter. 28 bis 33 Grad werden es davor noch. Jetzt hat's in Meran 31 Grad, bei der Leinburg 30, in Sandhain 27 und in Sandhain-Taufer 26 Grad. Morgen wird's wechselhafter mit Sonne am Vormittag und Regenschauern am Nachmittag.
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5: Daniel Hofer begrüßt Sie auf der Landesverkehrsmeldezentrale. Auf Südtirols Hauptstraßen herrscht erhöhtes Verkehrsaufkommen. Kolonnenverkehr und Stau wegen Überlastung gibt es dabei auf der Brenner Autobahn in Fahrtrichtung Süden abschnittsweise zwischen Klausen und Affi und in Richtung Norden abschnittsweise zwischen Verona Nord und Rovereto Nord. Auf der Pustertaler Staatsstraße in Fahrtrichtung Innichen zwischen St. Sigmund und Kienz, zwischen St. Lorenzen und Bercha und zwischen Niederdorf und Doblach und in Fahrtrichtung Brixen zwischen St. Lorenzen und Kienz und zwischen Findl und der Autobahn Ein- und Ausfahrt Brixen fahren. Ebenso auf der Gardertaler Staatsstraße bei Stern in beiden Fahrtrichtungen und auf der Grüner Staatsstraße in beiden Fahrtrichtungen bei St. Ulrich. Kommen Sie gut voran!
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1: 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Und jetzt die Nachrichten. 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
2: 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Tirol, so viele Waldbrände wie noch nie. Yannick Sinner wird heute 25. Das Wetter, die Wolken werden größer. Ich bin Wilhelm Schatzer. Guten Nachmittag.
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2: In Nordtirol haben die Feuerwehren eine Waldbrand-Zwischenbilanz gezogen. So stark gefordert wie heuer waren sie noch nie. Über 50 Waldbrände hat es bisher gegeben und fast 4000 Feuerwehrleute waren deswegen im Einsatz. Auch in Südtirol hat es heuer mehrere Waldbrände gegeben. Sie waren unter anderem von Blitzeinschlägen ausgelöst worden. Auch jetzt herrscht erhöhte Waldbrandgefahr. Vom Unterland bis ins Eisacktal wurde im Warnlagebericht die Warnstufe angehoben. Die St. Anna-Kirche in Philanders erstrahlt in neuem Glanz. Die Sanierungsarbeiten am Dach und an der Fassade sind abgeschlossen. Das Dach wurde mit neuen Lärchenschindeln gedeckt. Die Arbeiten wurden im Auftrag des Landes von zwei Firmen aus Feltons und Neumark durchgeführt. Die Sanierung hat knapp 150.000 Euro gekostet und wurde vom Denkmalamt begleitet. Der Ätna auf Sizilien hat den Flugbetrieb in Catania über eine Woche lang durcheinandergebracht. Jetzt läuft er wieder weitgehend normal, nachdem die Warnstufe gesenkt wurde. Vorigen Freitag hatte der Vulkan begonnen, Asche auszustoßen und der Wind hat die Asche tagelang direkt über den Flughafen geblasen. Deswegen mussten hunderte Flüge gestrichen oder umgeleitet werden. Papst Leo XIV. Hat ein Ende der wiederholten Gewalt gegen Palästinenser im Westjordanland gefordert. Beim Angelusgebet in Castel Gandolfo hat er die internationale Staatengemeinschaft dazu aufgerufen, eine Zwei-Staaten-Lösung für einen gerechten und dauerhaften Frieden voranzubringen. Südtirol Sport Aushängeschild Yannick Sinner hat heute Geburtstag. Der italienische Tennisverband gratuliert dem Weltranglisten-Ersten und lobt den Sechsner. Sinner habe gezeigt, dass Neugier, Disziplin und harte Arbeit zum Erfolg führen können. Italien liebt dich und ist verrückt nach dir, schreibt der Verband. Am Nachmittag bilden sich Wolken und dann drohen Gewitter. Gleich mehr zum Wetter.
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2: Noch einmal heiß ist es. 33 Grad hat es jetzt in Branzoll, 32 in Atons und in Starzing und 26 Grad in St. Martin in Thurn. In den nächsten Stunden werden die Wolken größer und dann sind einige Gewitter möglich. Morgen wird's dann wechselhaft mit Sonne am Vormittag und Regenschauern am Nachmittag.
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0: 10 vor 3. Und jetzt die Nachrichten.
1: Nach Ätna-Ausbruch Flugbetrieb wieder weitgehend normal. Tirol, heuer gab es viel mehr Waldbrände. Das Wetter, stellenweise wird's jetzt nass. Ich bin Wilhelm Schatzer, guten Nachmittag.
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1: Der Ätna auf Sizilien hat den Flugbetrieb

0: Ich bin Catania über eine Woche lang durcheinandergebracht. Jetzt läuft es wieder weitgehend normal, nachdem die Warnstufe gesenkt wurde. Vorigen Freitag hatte der Vulkan begonnen, Asche auszustoßen und der Wind hatte Asche tagelang direkt über den Flughafen geblasen. Deswegen mussten hunderte Flüge gestrichen oder umgeleitet werden. In Teilen Südtirols herrscht erhöhte Waldbrandgefahr. Vom Unterland bis ins Eisacktal wurde im Warnlagebericht die Warnstufe angehoben. In Nordtirol berichten die Feuerwehren, dass sie heuer wegen vieler Waldbrände so stark gefordert waren wie noch nie. Über 50 Waldbrände hat es bisher gegeben und fast 4000 Feuerwehrleute waren deswegen im Einsatz. Die St. Anna-Kirche in Villanders erstrahlt in neuem Glanz. Die Sanierungsarbeiten am Dach und an der Fassade sind abgeschlossen. Das Dach wurde mit neuen Lachenschindeln gedeckt. Die Sanierung hat knapp 150.000 Euro gekostet und wurde vom Denkmalamt begleitet. Die St. Anna-Kirche steht mitten im Wald. Sie war früher die Kirche für die Knappen des Villanderer Bergwerks. Papst Leo XIV. Hat ein Ende der wiederholten Gewalt gegen Palästinenser im Westjordanland gefordert. Beim Angelusgebet in Castel Gandolfo hat er die internationale Staatengemeinschaft dazu aufgerufen, eine Zwei-Staaten-Lösung für einen gerechten und dauerhaften Frieden voranzubringen. Südtirols Sport-Aushängeschild Yannick Sinner hat heute Geburtstag. Er wird 25. Der italienische Tennisverband gratuliert dem Weltranglisten-Ersten und lobt ihn. Sinner habe gezeigt, dass Neugier, Disziplin und harte Arbeit zum Erfolg führen können. Italien liebt dich und ist verrückt nach dir, schreibt der Verband. Die ersten Regenschauer sind jetzt da. Gleich mehr zum Wetter.
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0: Die Wolken werden größer und vom Finchgau her gibt's jetzt die ersten Regenschauer. Damit gehen dann auch die Temperaturen etwas zurück. 20 Grad hat's jetzt am Reschen, 25 in Starzing, 28 in Doblach und 33 Grad messen wir in Bozen. Morgen werden es maximal 31 Grad. Es wird wechselhafter mit Sonne am Vormittag und immer wieder Regen am Nachmittag.
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5: Daniel Hofer begrüßt Sie auf der Landesverkehrsmeldezentrale. Kolonnenverkehr und Stau wegen Überlastung gibt es auf der Brenner-Autobahn in Fahrtrichtung Süden zwischen dem Brenner und Sterzing sowie abschnittsweise zwischen Bozen Süd und Affi und in Fahrtrichtung Norden abschnittsweise zwischen Affi und Neumarkt sowie auf der Finchgauer Staatsstraße in Fahrtrichtung Meran abschnittsweise zwischen Naturns und Forst. Kommen Sie gut voran!
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0: vor vier. Und jetzt die Nachrichten.
1: Innsbruck, Einbruch in Benko-Villa. Pilzesammler können sich wieder kostenlos beraten lassen. Und Regenschauer gibt's jetzt. Ich bin Wilhelm Schatzer. Guten Nachmittag.
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1: In die Villa des Tiroler Immobilieninvestors Rene Benko in Innsbruck Igls ist eingebrochen worden. Offenbar ist gestern jemand in den ehemaligen Luxuswohnsitz eingedrungen. Das hat die Tiroler Polizei bestätigt. Gestohlen wurde laut Medienberichten aber nichts. Schon im Juli sollen Einbrecher einmal versucht haben, in das Haus zu gelangen. Damals wurde eine mehrere hundert Kilo schwere Dinosaurierskulptur aus dem Garten gestohlen. Die Villa steht leer, Rene Benko sitzt in Untersuchungshaft, ihm wird betrügerischer Konkurs vorgeworfen. Vielleicht sind Sie in diesen Tagen im Wald unterwegs, um Pilze zu suchen. Auch heuer können alle Pilzbegeisterten sich wieder kostenlos beraten lassen. Beim Dienst

0: für Hygiene, für Lebensmittel und Ernährung. Marlies Winkler.
1: Ja, diese Pilzberatungen gibt es bei den sogenannten mykologischen Kontrollstellen. Und dort werden auch Bescheinigungen für den Verkauf von frischen Pilzen ausgestellt und Eignungsprüfungen zum Pilzhandel und Verkauf durchgeführt. Die Kontrollstellen gibt es in Bozen, Meran, Brixen und Bruneck. Die Beratungen gibt es ab morgen jeden Montag und an allen geraden Werktagen von 16 bis 17 Uhr und freitags von 11 bis 12 Uhr. Auch Private können ihre gesammelten Pilze kontrollieren lassen, und zwar bei den Pilzausstellungen. Das erste Mal am kommenden Samstag in Sterzing, in Meran dann am 5. September und am 10. Oktober dann in Bozen.
0: Für die Kultureinrichtungen mit Landesbeteiligung gibt es eine zusätzliche Finanzspritze. Mit dem Nachtragshaushalt werden weitere 1,2 Millionen Euro zur Verfügung gestellt. Das Geld geht an das Museum, die Vereinigten Bühnen Bozen, die Stiftung Stadttheater und Konzerthaus in Bozen und das Euregio Kulturzentrum in Doblach. Das Museum erhält den größten Betrag von knapp 600.000 Euro. Sport, Fußball. Der FC Südtirol holt mit Andrea Giorgini einen Abwehrspieler zurück. Der 24-Jährige aus Kampanien war von 2023 bis 2025 schon beim FCS, hat die letzte Saison aber bei Juve Stabia gespielt und jetzt ist er zurück. Er hat einen 4-Jahres-Vertrag bis 2030 unterschrieben. Viele Wolken und Regenschauer gibt's jetzt. Gleich mehr zum Wetter.
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0: Im ganzen Land überwiegen jetzt die Wolken, stellenweise wird es nass, aktuell regnet es im Sarntal. Die Temperaturen 28 Grad hat es in Bruneck, 19 in Rittnaun, 26 in Schlanders und in Leifers messen wir noch 33 Grad. Morgen erreichen die Höchstwerte maximal 31 Grad, es wird wechselhaft, am Vormittag scheint die Sonne, am Nachmittag regnet es oft.
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1: 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Das Land sucht Arbeitsvermittler. Verkehrsunfall in Schrambach. Das Wetter, stellenweise wird's jetzt nass. Ich bin Wilhelm Schatzer, guten Nachmittag.
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1: Das Land ist auf Mitarbeitersuche. In Bozen, Brixen, Meran, Neumarkt und Bruneck werden insgesamt 13 Arbeitsvermittler gesucht. Sie sind die erste Ansprechperson für Menschen, die gerade auf Jobsuche sind. Sie helfen ihnen dabei, eine passende Stelle zu finden, prüfen die beruflichen Kompetenzen und zeigen Aus- und Weiterbildungsmöglichkeiten auf. Als Arbeitsvermittler hat man eine verantwortungsvolle Tätigkeit und stärkt gleichzeitig den Arbeitsmarkt. Die Bewerbungsfrist läuft noch bis zum 3. September. Auf der Brenner Staatsstraße südlich von Schrambach ist es zu einem Unfall gekommen. Vor eineinhalb Stunden sind dort zwei Autos frontal zusammengekracht. Es gab Verletzte, die vom Weißen Kreuz versorgt wurden. Auch die Feuerwehr ist im Einsatz, um den Verkehr zu regeln. Es haben sich Rückstaus gebildet. Für die Kultureinrichtungen mit Landesbeteiligung gibt es eine zusätzliche Finanzspritze. Mit dem Nachtragshaushalt werden weitere 1,2 Millionen Euro zur Verfügung gestellt. Das Geld geht an das Museum, die Vereinigten Bühnen Bozen, die Stiftung Stadttheater und Konzerthaus in Bozen und das Euregio Kulturzentrum in Toblach. In die Villa des Tiroler Immobilieninvestors

0: René Benko in Innsbruck-Igls ist eingebrochen worden. Offenbar ist gestern jemand in den ehemaligen Luxuswohnsitz eingedrungen. Das hat die Tiroler Polizei bestätigt. Gestohlen wurde laut Medienberichten aber nichts. Schon im Juli sollen Einbrecher einmal versucht haben, in das Haus zu gelangen. Damals wurde eine mehrere hundert Kilo schwere Dinosaurierskulptur aus dem Garten gestohlen. Die Villa steht leer, René Benko sitzt in Untersuchungshaft, ihm wird betrügerischer Konkurs vorgeworfen. Sport, Fußball, der FC Südtirol holt mit Andrea Giorgini einen Abwehrspieler zurück. Der 24-Jährige aus Kampanien war von 2023 bis 2025 schon beim FCS, hat die letzte Saison bei Juve Stabia gespielt und ist jetzt wieder zurück. Er hat einen 4-Jahres-Vertrag bis 2030 unterschrieben. Gewitter drohen jetzt. Morgen wird's dann wechselhaft. Gleich mehr zum Wetter.
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0: Die ersten Regenschauer hat's schon gegeben und am Abend drohen weitere Gewitter. Morgen wird's wechselhaft mit Sonne am Vormittag und oft Regen am Nachmittag. Die Temperaturen gehen etwas zurück auf maximal 23 bis 31 Grad. Aktuell messen wir 30 Grad in Bozen, 21 in Deutschenhofen, 23 in Oberfintel und 28 Grad hat es in Schlanders.
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3: Daniel Hofer aus der Landesverkehrsmeldezentrale mit einer aktuellen Meldung. Auf der Brenner Staatsstraße bei Strambach hat sich ein Unfall ereignet. Rechnen Sie mit Behinderungen und Staus in beiden Fahrtrichtungen. Fahren Sie vorsichtig.
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3: 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Das Land sucht Arbeitsvermittler. Verkehrsunfall in Schrambach. Das Wetter, stellenweise wird's jetzt nass. Ich bin Wilhelm Schatzer, guten Nachmittag.
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3: Das Land ist auf Mitarbeitersuche. In Bozen, Brixen, Meran, Neumarkt und Bruneck werden insgesamt 13 Arbeitsvermittler gesucht. Sie sind die erste Ansprechperson für Menschen, die gerade auf Jobsuche sind. Sie helfen ihnen dabei, eine passende Stelle zu finden, prüfen die beruflichen Kompetenzen und zeigen Aus- und Weiterbildungsmöglichkeiten auf. Als Arbeitsvermittler hat man eine verantwortungsvolle Tätigkeit und stärkt gleichzeitig den Arbeitsmarkt. Die Bewerbungsfrist läuft noch bis zum 3. September. Auf der Brenner Staatsstraße südlich von Schrambach ist es zu einem Unfall gekommen. Vor eineinhalb Stunden sind dort zwei Autos frontal zusammengekracht. Es gab Verletzte, die vom Weißen Kreuz versorgt wurden. Auch die Feuerwehr ist im Einsatz, um den Verkehr zu regeln. Es haben sich Rückstaus gebildet. Für die Kultureinrichtungen mit Landesbeteiligung gibt es eine zusätzliche Finanzspritze. Mit dem Nachtragshaushalt werden weitere 1,2 Millionen Euro zur Verfügung gestellt. Das Geld geht an das Museum, die Vereinigten Bühnen Bozen, die Stiftung Stadttheater und Konzerthaus in Bozen und das Euregio Kulturzentrum in Toblach. In die Villa des Tiroler Immobilieninvestors Rene Benko in Innsbruck-Igls ist eingebrochen worden. Offenbar ist gestern jemand in den ehemaligen Luxuswohnsitz eingedrungen. Das hat die Tiroler Polizei bestätigt. Gestohlen wurde laut Medienberichten aber nichts. Schon im Juli sollen Einbrecher einmal versucht haben, in das Haus zu gelangen. Damals wurde eine mehrere hundert Kilo schwere Dinosaurierskulptur aus dem Garten gestohlen. Die Villa steht leer, Rene Benko sitzt in Untersuchungshaft, ihm wird betrügerischer Konkurs vorgeworfen. Sport, Fußball, der FC Südtirol holt mit Andrea Giorgini einen Abwehrspieler zurück. Der 24-Jährige aus Kampanien war von 2023 bis 2025 schon beim FCS, hat die letzte Saison bei Juve Stabia gespielt und die

0: geht's jetzt wieder zurück. Er hat einen 4-Jahres-Vertrag bis 2030 unterschrieben. Gewitter drohen jetzt. Morgen wird's dann wechselhaft. Gleich mehr zum Wetter.
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0: Die ersten Regenschauer hat's schon gegeben und am Abend drohen weitere Gewitter. Morgen wird's wechselhaft mit Sonne am Vormittag und oft Regen am Nachmittag. Die Temperaturen gehen etwas zurück auf maximal 23 bis 31 Grad. Aktuell messen wir 30 Grad in Bozen, 21 in Deutschenhofen, 23 in Oberfintel und 28 Grad hat es in Schlanders.
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0: 10 vor 7.
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2: Das Land sucht Arbeitsvermittler. Verkehrsunfall in Schrambach. Das Wetter, stellenweise wird's jetzt nass. Ich bin Wilhelm Schatzer, guten Nachmittag.
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2: Das Land ist auf Mitarbeitersuche. In Bozen, Brixen, Meran, Neumarkt und Bruneck werden insgesamt 13 Arbeitsvermittler gesucht. Sie sind die erste Ansprechperson für Menschen, die gerade auf Jobsuche sind. Sie helfen ihnen dabei, eine passende Stelle zu finden, prüfen die beruflichen Kompetenzen und zeigen Aus- und Weiterbildungsmöglichkeiten auf. Als Arbeitsvermittler hat man eine verantwortungsvolle Tätigkeit und stärkt gleichzeitig den Arbeitsmarkt. Die Bewerbungsfrist läuft noch bis zum 3. September. Auf der Brenner Staatsstraße südlich von Schrambach ist es zu einem Unfall gekommen. Vor eineinhalb Stunden sind dort zwei Autos frontal zusammengekracht. Es gab Verletzte, die vom Weißen Kreuz versorgt wurden. Auch die Feuerwehr ist im Einsatz, um den Verkehr zu regeln. Es haben sich Rückstaus gebildet. Für die Kultureinrichtungen mit Landesbeteiligung gibt es eine zusätzliche Finanzspritze. Mit dem Nachtragshaushalt werden weitere 1,2 Millionen Euro zur Verfügung gestellt. Das Geld geht an das Museum, die Vereinigten Bühnen Bozen, die Stiftung Stadttheater und Konzerthaus in Bozen und das Euregio Kulturzentrum in Toblach. In die Villa des Tiroler Immobilieninvestors René Benko in Innsbruck-Igls ist eingebrochen worden. Offenbar ist gestern jemand in den ehemaligen Luxuswohnsitz eingedrungen. Das hat die Tiroler Polizei bestätigt. Gestohlen wurde laut Medienberichten aber nichts. Schon im Juli sollen Einbrecher einmal versucht haben, in das Haus zu gelangen. Damals wurde eine mehrere hundert Kilo schwere Dinosaurierskulptur aus dem Garten gestohlen. Die Villa steht leer, René Benko sitzt in Untersuchungshaft, ihm wird betrügerischer Konkurs vorgeworfen. Sport, Fußball, der FC Südtirol holt mit Andrea Giorgini einen Abwehrspieler zurück. Der 24-Jährige aus Kampanien war von 2023 bis 2025 schon beim FCS, hat die letzte Saison bei Juve Stabia gespielt und ist jetzt wieder zurück. Er hat einen 4-Jahres-Vertrag bis 2030 unterschrieben. Gewitter drohen jetzt. Morgen wird's dann wechselhaft. Gleich mehr zum Wetter.
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2: Die ersten Regenschauer hat's schon gegeben und am Abend drohen weitere Gewitter. Morgen

0: wird's wechselhaft mit Sonne am Vormittag und oft Regen am Nachmittag. Die Temperaturen gehen etwas zurück auf maximal 23 bis 31 Grad. Aktuell messen wir 30 Grad in Bozen, 21 in Deutschenhofen, 23 in Oberfintel und 28 Grad hat es in Schlanders.
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